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0: wunderschönen guten Morgen an diesem Dienstag. Es ist kurz vor sechs und das ist Sia mit einem elastischen Herz. Stell dir das mal vor. Dickes Fell and an elastic heart, singt sie. Kann man ziehen und zerren, aber das geht nie kaputt. Wir checken Sia gleich nach den News.
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2: Ich bin Sarah. Es riecht nach Feuer, aber es ist keins zu sehen. Der über 100 Kilometer entfernte Brand an der belgisch-deutschen Grenze hat in Hessen weiter für Dutzende besorgte Notrufe gesorgt. Allein im Rheingau-Taunus-Kreis waren es innerhalb einer Stunde über 50. Die Behörden betonen, wenn es nur nach Feuer riecht, aber kein Rauch zu sehen ist, bitte nicht direkt die 112 anrufen, damit die Leitungen frei bleiben. Die junge US-Touristin Amy Lopez wird vor über 30 Jahren in der Nähe der Festung Ehrenbreitstein in Koblenz ermordet. Heute startet der Prozess gegen einen 81-Jährigen. Der Mann war dieses Jahr in einem Seniorenheim bei Koblenz festgenommen worden. Den Durchbruch in dem Fall gab es, weil alte DNA-Spuren mit neuer Technik nochmal analysiert wurden. Der Angeklagte hat die Tat laut Staatsanwaltschaft schon pauschal eingestanden. Meuterei in einem Gefängnis in Baden-Württemberg wegen einer Tischtennisplatte. Mehrere Gefangene weigerten sich nach dem Hofgang in ihre Zellen zurückzukehren, weil die Platte nicht aufgestellt worden war, so die JVA Rottenburg. Erst ein Polizeigroßaufgebot mit Hunden konnte den Protest beruhigen. Sportvorstand Markus Krösche schafft Platz im Kader von Fußball-Bundesligist Eintracht Frankfurt. Der hochbezahlte Stürmer Batshuayi verlässt die Hessen Richtung Saudi-Arabien. Der 32-Jährige hätte eigentlich noch bis nächsten Sommer einen Vertrag in Frankfurt gehabt. Dein Planet-Wetter. Oft grau in grau, viele Wolken und es kann regnen bei 20 bis 25 Grad. Morgen dann bis 26 Grad und auch wieder Wolken und Regen.
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0: Aktuell wissen wir nichts von größeren Staus.
1: Blitzer.
0: Gibt's schon einen auf der A3 Köln-Frankfurt, kurz vom Wiesbadener Kreuz. 120 sind da erlaubt. Und der andere A66 Wiesbaden-Frankfurt zwischen dem Eschborner Dreieck und dem Nordwestkreuz Frankfurt in der Baustelle. Und da sind 80.
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0: Egal ob Stau oder Blitzer, her damit, wenn du was gesehen hast. Einfach schicken hier per WhatsApp auch als Sprachnachricht an die 0172 978 3000.

0: Kurze Frage an diesem Dienstagmorgen. Wie wäscht man eigentlich Wäsche?
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0: Ich habe mich sehr geärgert. Eine Person hat zu mir letztens gesagt, ich wollte es eigentlich nicht erzählen, aber es ärgert mich immer noch, deswegen muss ich meinem Ärger Luft machen. Eine Person meinte zu mir, sie würde sehen, anhand meiner Kleidung, oh, ist so dreist, dass ich mit Pulver wasche. Und das darf man nicht. Also, so hat die Person das nicht gesagt, aber Flüssigwaschmittel, das wäre besser, weil das ist für die Faser ist das besser und das ist wie Haare, hat die Person immer gesagt. Wie bei den Haaren, die brauchen Feuchtigkeit. Ich stand da, ich sag mal so, ich bin 3x7, ich habe schon ein paar Wäschen gewaschen und es ist jetzt nicht so, als würden mir die Klamotten irgendwie vom Leibe fallen in Fetzen. Deswegen, ich muss das jetzt mal an die Allgemeinheit, an dich da draußen, ich muss diese Frage stellen, wie wäscht man denn Wäsche richtig? Jetzt habe ich angefangen zu googeln. Ich kann doch meine Wäsche mit Pulverwaschmittel waschen. Oder ist das aus der Steinzeit? Also das war fast so ein Gespräch. Ich dachte, das war so wie, darf ich fragen, wie du deine Wäsche wäschst? Ja, mit Kot. Mit Kot, ja, das sieht man. Also sorry, wie wäscht man denn Wäsche? Hilfe!
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0: Guten Morgen, Jella.
1: Also der war nicht mehr Herr seiner Sinne. Der klang, als wäre der so betrunken. Ach, vielleicht hast du es auch schon erleben müssen. Und zwar die Entfernung deiner Weisheitszähne. Ich weiß, das ist ein Ding. Vor allem, wenn du 4 auf einmal gezogen bekommst. Mein Kumpel Lukas, dem ist das so ergangen. Vorletzte Woche, ich weiß es gar nicht mehr. 4 auf einmal, hat er natürlich gesagt, macht er mit Narkose. Will er gar nicht mitbekommen, konnte ich verstehen. Ja gut, jetzt hat er vielleicht nach der Narkose so quasi im Aufwachen, in diesem Aufwachraum beim Zahnarzt, der war nicht mehr Herr seiner Sinne und er hat mir Sprachnachrichten geschickt. Ungefragt, möchte ich sagen. Und an die kann er sich auch nicht mehr erinnern. Und jetzt habe ich eine Frage an dich, weil er hat mir einen Song gesungen. Das ist selber schon 20 Mal gehört, muss immer noch lachen. Also er hat mir ungefragt einen Song performt. Total, weiß ich nicht, noch mit dieser Narkose im System. Ganz dicke Wangen, ganz dicke Backen, wie ein kleiner Hamster. Alle 4 Weisheitszähne draußen. Und ich möchte jetzt, und es gibt eine Planet Back. Du gewinnst eine Planet Back, wenn du mir sagst, welchen Song performt hier mein Kumpel Lukas nach der Narkose? Ja, man merkt, er hat den ganzen Mund noch voller Tamponaden oder wie das heißt. Ich muss lachen. Hast du es erkannt? Schick doch gerne mal eine WhatsApp 0172 978 3000.

0: fällt Frontmann von Crazy Town, Shifty, nicht mehr unter uns. Dieser Song für immer und ewig und unsterblich. Crazy Town mit Butterfly checken wir gleich nach den News.
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8: Ich bin Sarah. Ein 72-Jähriger stirbt, eine Frau wird schwer verletzt. Bei dem Gewaltverbrechen vom Wochenende in Künzell im Kreis Fulda ist der Sohn der Tatverdächtige. Das hat die Polizei jetzt gesagt. Bislang war nur bekannt, dass es sich bei dem 46-Jährigen um einen Verwandten der Opfer handelt. Er sitzt inzwischen in U-Haft. Die Hintergründe der Tat sind noch immer unklar. Eine Drohne mit Sprengstoff hat erst kürzlich für Alarm am Flughafen Leipzig-Halle gesorgt. Jetzt will sich Deutschland bei der Drohnenabwehr besser aufstellen und eröffnet dafür heute in Kochstedt in Sachsen-Anhalt ein bundesweit einmaliges Technologiezentrum. Forscher sollen da künftig testen, wie Angriffsdrohnen besser erkannt und abgewehrt werden können. Wer draußen unterwegs ist, bekommt deutlich mehr UV-Strahlung ab als noch vor ein paar Jahren. Die Werte in Deutschland und ganz Europa steigen laut Bundesamt für Strahlenschutz an. Schuld daran sind vor allem fehlende Wolken. UV-Strahlung ist demnach die Hauptursache für Hautkrebs und kann auch die Augen schädigen. Auf dem Bad Vilbeler Markt läuft gerade ein ungewöhnlicher Weltrekordversuch. 15 Stunden am Stück Breakdancer fahren, das will der 19-jährige Stanislav Swiatowski schaffen. Die ersten Runden hat der, nach eigenen Angaben, leidenschaftliche Freizeitpark- und Kirmesfan bereits geschafft. Der Weltrekordversuch ist gerade eben um 6 Uhr gestartet. Der bisherige Rekord liegt bei 12 Stunden und 12 Minuten. Dein Planet-Wetter. Oft grau in grau, viele Wolken und es kann regnen bei 20 bis 25 Grad. Morgen dann bis 26 Grad und auch wieder Wolken und Regen.
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0: Achtung auf der B456 im Landkreis Limburg-Weilburg zwischen Wallmünster-Möttau und Wallmünster. Ein Reh liegt da auf der Fahrbahn, da bitte aufpassen. Und die B27 Bad Hersfeld Richtung Fulda, da ist die Abfahrt Hünfeld-Nord aktuell gesperrt wegen einem kaputten Laster.
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0: Gibt's auch auf der A3 Köln-Frankfurt kurz vom Wiesbadener Kreuz, 120 sind da erlaubt. Und auf der A66 Wiesbaden-Frankfurt zwischen dem Eschborner Dreieck und dem Nordwestkreuz Frankfurt in der Baustelle und da sind 80.
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0: Kleine Motivation gefällig oder was zum Nachdenken an diesem Dienstag. Wir checken das für dein Sternzeichen gleich im Astrocheck.

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1: Ja, mit welchem Gedanken kannst du in diesen Tag starten? Wo kannst du ein bisschen länger drüber nachdenken? Was macht dein Lucky Level? Wir gehen rein.
0: Wassermann.
1: Beweise ein großes Herz. Das könnte nämlich jetzt gefragt sein. Dein Lucky Level heute 5 von 5.
0: Fische.
1: Wie hoch sind denn deine Ansprüche? Überleg dir das vielleicht nochmal. 3 von 5.
0: Widder.
1: Zeig deinen Leuten, dass du sie wirklich schätzt, weil es könnte für einen sehr guten Vibe sorgen. 4 von 5.
0: Stier.
1: Liebe kann viele Gesichter haben, deswegen sei offen für Überraschungen. 4 von 5 für dich.
0: Zwillinge.
1: Man kann nicht immer zu den Gewinnern zählen, aber muss man doch auch gar nicht, oder? 3 von 5.
0: Krebs.
1: Nicht alles muss immer Sinn ergeben, manches darf einfach schön sein. 4 von 5.
0: Löwe.
1: Klär wichtige Dinge nicht per WhatsApp, weil es entstehen Missverständnisse. Ist doch so, wir kennen das doch. 2 von 5.
0: Jungfrau.
1: Achte mal auf das Original, weil nicht auf Kopien reinfallen. Original, merkt ihr das? 3 von 5.
0: Waage.
1: Schreib deinem Online-Flirt vielleicht doch mal wieder. Geh mal in den Chat rein. No risk, no fun. 4 von 5.
0: Skorpion.
1: Wenn das Glück dich trifft, dann solltest du es festhalten und packen, weil das kann heute ein bisschen deine Aufgabe sein. Dein Lucky Level 5 von 5.
0: Schütze.
1: Dein Sportprogramm, es könnte vielleicht neue Impulse brauchen. Versuch mal was Neues. 3 von 5 für dich.
0: Steinbock.
1: Jeder bekommt vielleicht mal so einen kleinen Dämpfer, aber mach dir nichts draus. Dein Lucky Level an diesem Dienstag 3 von 5.
0: Lucky Star.
1: Das ist heute Skorpion. Schnapp dir das Glück, wenn es dich findet.
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nackig sein. Ach, wie Gott einen schuf. Im Adamskostüm, im Eva-Kostüm heißt das so. Nackelig sein. Viele Leute lieben das. Schönen guten Morgen an diesem Dienstag. Du bist bei Planet. Warum erzähle ich das? Es gibt Menschen, die lieben das, keine Klamotten zu tragen. Ich kenne auch Menschen, die kommen nach Hause, es ist wirklich so, ich habe das schon oft besprochen, in diesem Bekanntenkreis möchte ich sagen, die kommen nach Hause und ziehen sich aus. Ich sag, warum? Ja, ich finde das schön. Ich sag, was machst du dann nackt? Ja, alles, was ich auch angezogen mache. Ja, aber kochst du dann auch nackt? Ja. Ich sag, da kannst du ja nichts frittieren, das ist ja lebensgefährlich. Aber es ist eine Einstellung und deswegen gibt es natürlich total viele Leute, die lieben auch FKK. Und ich wusste das nicht, es gibt auf Kreuzfahrtschiffen auch FKK-Bereiche. Weil da auch ohne Hose aus, alles aus, die Strümpfe. Es gibt ein Ehepaar aus Dortmund, die haben genauso eine Kreuzfahrt gemacht und wollten da auch in diesen FKK-Bereich und waren geschockt. Unterstelle ich jetzt einfach. Die waren geschockt, beziehungsweise die waren wirklich genervt, weil der FKK-Bereich war viel zu klein. Da konnte man gar nicht so viele Sachen machen, nackelig. Und deswegen haben sie geklagt und wollten 15.000 Euro zurück und haben gesagt, nein, wir haben uns darauf gefreut, da gab es gar nichts, da gab es keinen Whirlpool, da gab es keine Dusche. Das Gericht hat gesagt, ja gut, das ist jetzt vielleicht ein bisschen viel Geld, aber ein bisschen was bekommt ihr zurück. Haben sie sich aufgeregt. Aber trotzdem, das wird vor deutschen Gerichten verhandelt und das finde ich sehr, sehr gut, weil auch nackt sein ist ein

0: das ist Drake mit Hotline Bling an diesem Dienstagmorgen. Und eine der coolsten, finde ich, ist Alma. Wenn du mal die Chance hast, die live zu sehen, ich durfte das schon mal, die ist so krass cool. Die war auch schon hier im Planet Tower. Ich liebe sie ein bisschen. Alma mit Faces checken wir gleich. Und Alma im Interview und alle anderen Stars checkst du immer in der Planet App. Die ist kostenlos.
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6: Ich bin Sabrina. Die Bad Camberger müssen weiter auf ihr Freibad warten. Jetzt ist klar, durch die Sanierung wird es dieses Jahr nichts mehr mit der Eröffnung, teilt die Stadt mit. Eigentlich hätte alles schon zum Saisonstart fertig sein sollen, aber es gab Fehler bei den Bauarbeiten und sie haben länger gebraucht als geplant. Obwohl der Waldbrand in Belgien über 100 Kilometer Luftlinie entfernt ist, gehen bei uns in Hessen seit 2 Tagen Notrufe wegen des Brandgeruchs ein. Alleine im Rheingau-Taunus-Kreis waren es zuletzt innerhalb einer Stunde über 50. Die Behörden betonen, wenn es nur nach Feuer riecht, aber kein Rauch zu sehen ist, dann bitte nicht direkt die 112 anrufen, damit die Leitungen frei bleiben. Meuterei in einem Gefängnis in Baden-Württemberg wegen einer Tischtennisplatte. Mehrere Gefangene weigerten sich nach dem Hofgang in ihre Zellen zurückzukehren, weil die Platte nicht aufgestellt worden war, sagt die JVA Rottenburg. Erst ein Polizeigroßaufgebot mit Hunden konnte den Protest beruhigen. Er hat seinen Rauswurf bei der FIFA schon geahnt und in Kauf genommen. Betriebsdirektor Kevin Lamour ist nach der Kritik an Präsident Infantino seinen Job los, bestätigt jetzt der Weltfußballverband. Lamour hatte dem Präsidenten vorgeworfen, die Mitarbeiter zu hintergehen. Sie hätten Besseres verdient als Missachtung und Einschüchterung, sagte er. Hintergrund sind die umstrittenen Investorenpläne der FIFA. Dein Planet-Wetter. Es bleibt weiter bei Temperaturen zwischen 20 und 25 Grad heute und auch recht bewölkt. Am Nachmittag gibt es dann einzelne Schauer und es wird etwas windiger. 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
0: Achtung auf der A5 Kassel-Frankfurt zwischen dem Rasthof Rimberg und Alsfeld-Ost. Fahrzeugteile auf der rechten Spur, da bitte aufpassen. A3 Köln-Frankfurt zwischen Kelsterbach und dem Frankfurter Kreuz 3 Kilometer Stop and Go. A671 Mainz-Wiesbaden zwischen dem Mainspitz-Dreieck und Hochheim-Süd 2 Kilometer Stau und die B27 im Landkreis Fulda. Die Abfahrt Hünfeld-Nord ist aktuell gesperrt, der Grund ein kaputter Laster.
5: Blitzer.
0: Gibt's auch und zwar auf der A3 Köln-Frankfurt kurz vorm Wiesbadener Kreuz. 120 sind erlaubt, der andere A66 Wiesbaden Richtung Frankfurt zwischen dem Eschborner Dreieck und dem Nordwestkreuz Frankfurt in der Baustelle. Und da sind 80.
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0: Ich habe eine WhatsApp-Nummer. Wenn du was gesehen hast, kannst du alles gerne hierher schicken. 0172 978 3000. Fotos.

So kommt man richtig gut raus. Die Frozen-Welt, die wartet doch auf dich. Anna und Elsa und das Rentier Sven. Das sind alle Actionhelden. Das sind natürlich auch die Originale, die Classics. Das sind Mickey und Pluto und Donald. Ey, wir schenken dir 3 Tage Disneyland Paris mit allem drum und dran, mit allem Zip und auch Zap.

0: Konkurrenz?
1: Ja, ich bin noch da. Bisschen Gänsehaut, aber sonst.
0: Ey, ihr wart ja zappe, rappe dran. Ich glaube, es hat einmal getutet.
1: Ja, dann können wir froh sein, dass der Feuerwehrmann heute schon in den Dienst muss und wir alle wach sind.
0: Welcher Feuerwehrmann muss wohin? Kurze Erklärung.
1: Christian ist bei der Feuerwehr und hat Dienst und musste schon aufstehen und ist quasi schon auf der Wache. Und ich werde davon natürlich wach und deswegen sind wir alle wach.
0: Christian, ist schon was passiert? Musstest du schon Leben retten?
2: Aktuell noch nicht, nee. Oh, außer mein eigenes, weil ich ein bisschen aufgeregt bin.
0: Ja, genau. Ja, und vor allem ihr beiden, ihr müsst euer Leben sehr genießen, 3 Tage lang. Ihr seht Olaf, den kleinen Schneemann, der euch zum Schmelzen bringt. Zusammen mit Spider-Man müsst ihr die Spider-Bots einfangen. Lasst euch in der Big Thunder Mountain durchschütteln und übernachtet dann wie Prinzessin und Prinz im Disney Hotel New York, The Art of Marvel. Wie klingt das?
2: Oh mein Gott,
1: ey. Mega gut.
2: Fantastisch.
0: Ich kann nicht mehr. Also für Kim und für Christian aus Mülheim hat's geklappt. Hast du denn auch Bock? Habt ihr Bock? Dann checkt jetzt ein in der Planet App und dann ganz schnell sein, wenn Planet anruft.
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1: Wunderbaren guten Morgen an diesem Dienstag. Es sind zwei Boys. Die sind wirklich verwandt und verschwägert. Die sind nämlich Brüder und die arbeiten zusammen und das machen sie unfassbar gut. Die Brüder Fast. Das sind Fast Boy. Planet holt sie auf die Bühne 2026.
2: Oh mein Gott, dieser Himmel. Wie komm ich da bloß
1: rein? Der Typ ist verrückt. Materia ist verrückt, aber ich glaube, das muss man erlebt haben. Der war jetzt auf dem San Remo Festival. Und dann hat er natürlich erstmal die Bühne abgerissen und ist noch Bungee-Jumping gewesen. Also hat sich selber dann nochmal irgendwie aus irgendwelchen irren Höhen runtergestürzt. Der braucht Adrenalin, deswegen glaube ich, den live zu sehen ist richtig geil. Checkst du auch in der Planet-App. Water. Das kennst du natürlich auch hier von Planet. Und das ist Super-Megastar Tyler. Und auch sie hat Planet höflichst gebeten, komm doch mal rum. Hättest du nicht Bock? Und hat sie gesagt, ja, da ist sie am 25. Oktober, ist sie in Offenbach in der Stadthalle. Tyler, du merkst schon, oh, es gibt so geile Konzerte dieses Jahr. Check die gerne mal aus in der Planet-App, die kosten.

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9: Ich bin Sabrina. Ein 72-Jähriger stirbt, eine Frau wird schwer verletzt. Jetzt steht der erwachsene Sohn des Paares im Verdacht, diese Gewalttat am Wochenende in Künzell im Kreis Fulda begangen zu haben. Der 46-Jährige sitzt inzwischen in Untersuchungshaft. Die Hintergründe sind noch immer unklar. Eine Drohne mit Sprengstoff hat erst kürzlich für Alarm am Flughafen Leipzig-Halle gesorgt. Jetzt will sich Deutschland bei der Drohnenabwehr besser aufstellen und eröffnet dafür heute in Kochstedt in Sachsen-Anhalt ein bundesweit einmaliges Technologiezentrum. Forscher sollen da künftig testen, wie Angriffsdrohnen besser erkannt und abgewehrt werden können. Makabrer Fund in Italien. Bei einem Strandspaziergang hat eine Urlauberin eine Urne aus Deutschland gefunden. Laut Behörden befand sich darin die Asche eines etwa 80 Jahre alten Italieners, der längere Zeit in Deutschland gelebt hat und hier eingeäschert worden ist. Ob es ein Verbrechen ist oder die Urne nach einer Seebestattung angespült wurde, wird jetzt ermittelt. Das klingt skurril. Gibt es mehr Verkehrsunfälle, wenn bekannte Musiker wie Taylor Swift ein neues Album rausbringen? Forscher aus den USA haben Streaming-Zahlen und Unfälle in Verbindung gesetzt und sehen einen möglichen Zusammenhang. Denn an Veröffentlichungstagen sind mehr Menschen bei Autofällen ums Leben gekommen. Ob das aber wirklich an der Ablenkung beim Fahren liegt, das lässt sich nicht belegen. Dein Planet-Wetter. Die Sonne macht heute erstmal eine Pause. Es sind viele Wolken unterwegs, die dann später am Nachmittag auch ein bisschen Regen und viel Wind vor allem mitbringen. Temperaturen bleiben dabei zwischen 20 und 25 Grad heute.
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10: Achtung auf der A5 Kassel-Frankfurt zwischen dem Rasthof Rimberg und Alsfeld-Ost. Fahrzeugteile auf der rechten Spur, da bitte vorsichtig sein. A60 Mainz-Rüsselsheim zwischen Ginsheim-Gustavsburg und Rüsselsheim-Mitte, 2 Kilometer Stop-and-Go. A66 Wiesbaden-Frankfurt zwischen dem Schiersteiner Kreuz und Wiesbaden-Biebrich, 2 Kilometer Stop-and-Go. Die A643 Mainz-Wiesbaden, zwischen dem Dreieck Mainz und dem Schiersteiner Kreuz, 1 Kilometer Stop-and-Go. Und die A671 Mainz-Wiesbaden zwischen Mainz-Spitz-Dreieck und Hochheim-Süd, 2 Kilometer Stau.
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10: Einer ist auf der A3 Köln-Frankfurt, kurz vom Wiesbadener Kreuz, 120 darfst du fahren. Der andere Blitzer A66 Wiesbaden nach Frankfurt zwischen dem Eschborner Dreieck und dem Nordwestkreuz Frankfurt in der Baustelle und da sind 80.
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10: 0172 978 3000. Egal was du hast. Stau, Blitzer, Wurscht, egal. Schick das gerne her. Hier per WhatsApp ein Foto, eine Sprachnachricht, wie du es möchtest.

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0: einer der geilsten Piratenfilme, die es gibt. Vor allem mit einem ganz bestimmten Kultpiraten.
1: Ihr seid Jack Sparrow.
2: Fehlt da nicht irgendwo noch ein Captain?
3: Ich habe von euch gehört und ihr kennt mich sicher auch.
2: Das Gesicht kommt mir bekannt vor. Habe ich euch schon mal bedroht?
4: Ihr sitzt hier vor George Augustus, Herzog zu Braunschweig-Lüneburg, Erzschatzmeister und Kurfürst des Heiligen Römischen Reiches, König von Großbritannien und Irland und von euch.
2: Da klingelt nichts bei mir.
0: Klingelt gar nichts bei ihm. Ja, da hat schon lange nichts mehr geklingelt. Aber es ist, glaube ich, eine seiner krassesten Rollen. Johnny Depp in der Rolle als Captain Jack Sparrow. Und genau das soll zum 6. Mal jetzt passieren. Richtig krass. Die Fans sind ganz, ganz aufgeregt. Aber Johnny Depp soll im Gespräch für die Rückkehr sein. Im 6. Teil von Fluch der Karibik. Das hat der Produzent jetzt verraten. Er meinte, also, wir reden mit Johnny Depp. Wir sind da in Gesprächen und wir schreiben am Drehbuch. Das Ding ist, er soll jetzt gar nicht so eine große Hauptrolle bekommen. Die soll nämlich Margot Robbie bekommen. Die soll auch mitspielen, sie als Hauptfigur und Captain Jack Sparrow dann als kleiner Nebendarsteller. Sobald das soweit ist, checkst du es natürlich hier bei Planet.

0: Ikone, nämlich Katy Perry, zur anderen. Das Slot. Ich habe einen Kumpel, der hat die live gesehen auf dem Festival und es ist seine allerliebste, liebste, liebste Künstlerin. Er liebt Lorde und er hat gesagt, er hat die live gesehen und danach konnte er erstmal keine Mucke von ihr hören, weil er sagt, das war so ein das war ganz intim und er musste das erstmal verarbeiten für alle anderen. Wir hören Lorde mit Royals nach News.
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7: Ich bin Sabrina. Die Bad Camberger müssen weiter auf ihr Freibad warten. Jetzt ist klar, durch die Sanierung wird es dieses Jahr nichts mehr mit der Eröffnung, teilt die Stadt mit. Eigentlich hätte alles schon zum Saisonstart fertig sein sollen, aber es gab Fehler bei den Bauarbeiten und sie haben länger gebraucht als geplant. Obwohl der Waldbrand in Belgien über 100 Kilometer Luftlinie entfernt ist, gehen bei uns in Hessen seit 2 Tagen Notrufe wegen des Brandgeruchs ein. Alleine im Rheingau-Taunus-Kreis waren es zuletzt innerhalb einer Stunde über 50. Die Behörden betonen, wenn es nur nach Feuer riecht, aber kein Rauch zu sehen ist, dann bitte nicht direkt die 112 anrufen, damit die Leitungen frei bleiben. Ab heute Vormittag gibt es die Karten für die ersten Länderspiele der Fußballnationalmannschaft unter Bundestrainer Jürgen Klopp. Und zum ersten Mal seit über 25 Jahren gibt es auch wieder Stehplatztickets. Die kosten für die Nations League-Partien in Augsburg und München 18 Euro pro Karte. Der Stadionbesuch soll so für viele wieder bezahlbarer werden und Fanvertreter hoffen außerdem auch wieder auf mehr Stimmung in der Kurve. Dein Planet-Wetter. Es bleibt weiter bei Temperaturen zwischen 20 und 25 Grad heute und auch recht bewölkt. Am Nachmittag gibt es dann einzelne Schauer und es wird etwas windiger.
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0: Achtung, auf der A5, das ist Frankfurt-Kassel zwischen Frankfurt-Westhafen und dem Westkreuz Frankfurt. Fahrzeugteil auf der Fahrbahn, da bitte aufpassen. Achtung, auch nochmal auf der A5 in die andere Richtung. Kassel-Frankfurt zwischen Friedberg und dem Atomburger Kreuz. Eine Radkappe liegt darum, auch da vorsichtig fahren. A66, Wiesbaden-Frankfurt zwischen Wiesbaden-Frauenstein und Wiesbaden-Biebrich, 3 Kilometer Stop and Go. A661, Egelsbach-Oberursel zwischen Frankfurt-Friedberger Landstraße und Frankfurt-Eckenheim, 2 Kilometer Stop and Go. A661, Oberursel-Egelsbach zwischen dem Bad Homburger Kreuz und Frankfurt-Heddernheim, 2 Kilometer Stau. Und die A671 noch, Mainz-Wiesbaden zwischen dem Mainspitz-Dreieck und Hochheim-Süd, 2 Kilometer Stau. Das waren die größten Staus. Mehr Infos auch für deine Strecke immer in der Planet-App.
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0: Auf der A66 Wiesbaden-Frankfurt zwischen dem Eschborner Dreieck und dem Nordwestkreuz Frankfurt. Das ist in der Baustelle. Da sind 80. Und A3 Köln-Frankfurt kurz vorm Wiesbadener Kreuz. Da sind 120.
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0: Wie wäscht man eigentlich Wäsche richtig? Ich wurde Wäsche geschämt. Man hat mir gesagt, man würde mir ansehen, dass ich falsch wasche. Die ganze Geschichte gleich.

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2: Ich wurde Wäsche geschämt. Mich hat eine Person Wäsche geschämt. Ich finde das so dreist. Ich habe ein Gespräch mit einer Person gehabt. Ich kann nicht sagen, wer das war. Ich kann das nicht sagen. Obwohl ich es gerne würde. Aber ich habe erzählt, dass ich mit Pulver Waschmittel wasche. Hat die Person mich angeguckt. Hat auf mein Hemd geguckt, auf mein T-Shirt und meinte, das sieht man. Ja, das sieht man, weil ich wasche ja mit Pulver, in Klammern Kot. Das war nämlich das geheime Wort dafür. Also war ich so sauer, bin ich auch aus dem Gespräch rausgegangen. Und irgendwie lässt mich das nicht los und deswegen möchte ich wissen. Es ist doch normal, mit Pulverwaschmittel zu waschen, oder spinne ich? Jetzt hat Jörg mir geschrieben. Jörg, mein Held, er meint, ich nehme auch Pulver oder sogar...

0: Morgen Jeller.
1: Man ist nicht man selber kurz nach einer Narkose. Sollte man sich kurz nach einer Narkose filmen bzw. aufnehmen? Nein. Mein Kumpel Lukas hat das trotzdem gemacht. Er hat letzte Woche alle 4 Weisheitszähne entfernt bekommen unter Vollnarkose. Und im Aufwachraum hat er mir einen Song vorgesungen. Und so klingt der. Ja, er kann sich daran nicht mehr erinnern. Das muss man dazu sagen. Ich wollte heute Morgen von dir wissen, erkennst du diesen Song? Ganz viele haben gecheckt. Das ist natürlich 50 Cent mit P.I.M.P. Sabrina aus Frankfurt. Dich habe ich ausgelost, meine Liebe. Eine Planet Back schicken wir nach Frankfurt für dich. Und sie selber hat auch schon durch, was Lukas durch hat. Also 2 Weisheitszähne hat sie gezogen bekommen. Ohne Vollnarkose und das hat einiges verändert.
2: Seitdem betrachte ich meinen Zahnarzt definitiv anders. Das ist ein Handwerker und kein Arzt. Der hat gefühlt mit Meißel hier meinen Zahn rausgeholt.
1: Handwerker und Arzt in einem. So, für alle, denen das noch bevorsteht. Viel Kraft und wir checken den PIM.

0: aus in Baden-Württemberg im Gefängnis. Der Grund, eine Tischtennisplatte. Die ganze Geschichte und was sonst noch los ist, das weiß Sabrina, hören wir gleich in den Planet News.
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5: Ich bin Sabrina. Der Brand auf einem Reiterhof in Heusenstamm war wohl Brandstiftung. Davon geht die Polizei mittlerweile aus und sucht deshalb Zeugen. Bei dem Feuer am Wochenende waren ein Heulager und Stallungen abgebrannt. Die Tiere konnten noch rechtzeitig ins Freie gebracht werden. Eine Drohne mit Sprengstoff hat erst kürzlich für Alarm am Flughafen Leipzig-Halle gesorgt. Jetzt will sich Deutschland bei der Drohnenabwehr besser aufstellen und eröffnet dafür heute in Kochstedt in Sachsen-Anhalt ein bundesweit einmaliges Technologiezentrum. Forscher sollen da künftig testen, wie Angriffsdrohnen besser erkannt und abgewehrt werden können. Meuterei in einem Gefängnis in Baden-Württemberg wegen einer Tischtennisplatte. Mehrere Gefangene weigerten sich nach dem Hofgang in ihre Zellen zurückzukehren, weil die Platte nicht aufgestellt worden war, sagt die JVA Rottenburg. Erst ein Polizeigroßaufgebot mit Hunden konnte den Protest beruhigen. Auf dem Bad Vilbeler Markt läuft gerade ein ungewöhnlicher Weltrekordversuch. 15 Stunden am Stück Breakdancer fahren. Das will der 19-jährige Stanislav Swiatowski schaffen. Seit 6 Uhr heute früh läuft der Versuch. Der bisherige Rekord liegt bei 12 Stunden und 12 Minuten. Dein Planet-Wetter. Die Sonne macht heute erstmal eine Pause. Es sind viele Wolken unterwegs, die dann später am Nachmittag auch ein bisschen Regen und viel Wind vor allem mitbringen. Temperaturen bleiben dabei zwischen 20 und 25 Grad heute.
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6: A66 Wiesbaden-Frankfurt zwischen Wiesbaden-Frauenstein und Wiesbaden-Biebrich 3 Kilometer Stop and Go. A485 Gießen-Butzbach zwischen Gießen-Wieseck und dem Dreieck Bergwerkswald 4 Kilometer Stop and Go. A661 Oberursel-Egelsbach zwischen dem Bad Homburger Kreuz und Frankfurt-Heddernheim 2 Kilometer Stau und A671 Mainz-Wiesbaden zwischen dem Mainz-Spitz-Dreieck und Hochheim-Süd 2 Kilometer Stau. Das waren die größten Staus, aber mehr Infos auch für deine Strecke immer in der Planet-App.
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6: A66 Wiesbaden-Frankfurt zwischen dem Eschborner Dreieck und dem Nordwestkreuz Frankfurt in der Baustelle. Da sind 80, ein anderer Blitzer A3 Köln-Frankfurt kurz vorm Wiesbadener Kreuz, da darfst du 120 fahren.
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6: 0172 978 3000, egal was du hast. Gerne her damit, auch Tipps, wenn es ums Waschen geht. Pulver oder flüssig. Wir checken gleich.

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1: Für diesen Dienstag.
0: Wassermann.
1: Beweise ein großes Herz, weil das könnte jetzt auch gefragt sein. Dein Lucky Level 5 von 5.
0: Fische.
1: Wie hoch sind denn deine Ansprüche? Und vielleicht überlegst du dir das nochmal. 3 von 5.
0: Widder.
1: Zeig deinen Leuten, dass du sie schätzt, weil das könnte für einen sehr guten Vibe heute sorgen. 4 von 5.
0: Stier.
1: Liebe kann viele Gesichter haben, deswegen sei offen für Überraschungen. 4 von 5.
0: Zwillinge.
1: Man kann nicht immer zu den Gewinnern zählen, aber das muss man auch gar nicht. 3 von 5.
0: Krebs.
1: Nicht alles muss immer Sinn ergeben, manches darf einfach nur schön sein. 4 von 5.
0: Löwe.
1: Klär wichtige Dinge nicht per WhatsApp, das gibt eh immer nur, weiß ich nicht, Missverständnisse. 2 von 5.
0: Jungfrau.
1: Achte auf das Original, nicht auf Kopien reinfallen. 3 von 5.
0: Waage.
1: Schreib vielleicht deinem Online-Flirt nochmal. Vielleicht mal in den Chat. No risk, no fun. 4 von 5.
0: Skorpion.
1: Wenn es glücklich trifft, dann festhalten. Es könnte heute deine Aufgabe sein. Volle Punktzahl 5 von 5.
0: Schütze.
1: Dein Sportprogramm kann neue Impulse gebrauchen. Deswegen versuch doch mal was Neues. 3 von 5.
0: Steinbock.
1: Jeder bekommt vielleicht mal so einen kleinen Dämpfer ab. Macht dir aber nichts draus. 3 von 5.
0: Lucky Star.
1: Geht heute an Skorpion. Schnapp dir das Glück, wenn es dich findet.
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0: Wir brauchen diesen Hund aus der Planet Metropole in Bürstadt. Wir brauchen Hund Maya.
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0: Also was die erschnüffelt, das habe ich noch nie gehört. Hündin Maya, Landkreis Bergstraße. Also ich kenne natürlich hier Frankfurter Flughafen, die Drogenspürhunde, das kennt man, Sprengstoffhunde, Sprengstoffspürhunde. Aber Hündin Maya erschnüffelt Bargeld. Das gefällt mir natürlich sehr gut. Also sie und Herrchen Stefan werden quasi gerufen, wenn man vermutet, dass es in einer Wohnung vielleicht noch irgendwo Bargeld gibt, verstecktes Bargeld. Wichtig ist, der Hund kann keine Münzen riechen. Immer so Klackerkram. Immer Rotgeld oder sowas. Nee, schon richtige Scheine, auch keine Edelsteine oder Gold. Also richtig Papierbargeld. Darauf wurde sie trainiert, das kann sie riechen. Ich wusste gar nicht, dass das so einen eigenen Geruch hat. Aber klar, die Hunde, die können ja tausendmal besser riechen als wir. 2 Jahre alt ist Maya, Schäferhund-Mischling und ist extrem gut in dem, was sie macht und wird da natürlich eingesetzt. Ich sag mal so, wenn Maya bei mir zu Hause wäre, da würde die gar nichts riechen.

0: XCX zusammen mit Troye Sivan und 1999. Warst du da schon auf der Welt? Haha. Frisch verheiratet ist sie übrigens, Charlie XCX, und sie sagt, sie hatte so eine geile Party. Ihre Hochzeit wäre mega gewesen. Der Kater danach war aber der absolute Horror. Ja. Ja, wer so macht, muss so machen. Wir checken The Weeknd mit Starboy gleich.
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4: Ich bin Sabrina. Ein 72-Jähriger stirbt, eine Frau wird schwer verletzt. Jetzt steht der erwachsene Sohn des Paares im Verdacht, diese Gewalttat am Wochenende in Künzell im Kreis Fulda begangen zu haben. Der 46-Jährige sitzt inzwischen in Untersuchungshaft. Die Hintergründe sind noch immer unklar. Obwohl der Waldbrand in Belgien über 100 Kilometer Luftlinie entfernt ist, gehen bei uns in Hessen seit 2 Tagen Notrufe wegen des Brandgeruchs ein. Allein im Rheingau-Taunus-Kreis waren es zuletzt innerhalb einer Stunde über 50. Langsam könnte es aber weniger werden. Nieselregen unterstützt nämlich die Löscharbeiten und der befürchtete Westwind bleibt bislang auch aus. Die Bad Camberger müssen weiter auf ihr Freibad warten. Jetzt ist klar, durch die Sanierung wird es dieses Jahr nichts mehr mit der Eröffnung, teilt die Stadt mit. Eigentlich hätte alles schon zum Saisonstart fertig sein sollen, aber es gab Fehler bei den Bauarbeiten und sie haben länger gebraucht als geplant. Google braucht neues Material, um seine künstliche Intelligenz zu trainieren und hat deshalb jetzt die Chats und E-Mails eines gescheiterten Startups gekauft. Für 10 Millionen Dollar haben rund 100 Millionen E-Mails und 5-mal so viele Teams-Nachrichten der pleitegegangenen Spirit Airlines den Besitzer gewechselt. Zur Verbesserung der KI braucht es laut Google reale Abläufe.
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4: Dein Planet Wetter. Es bleibt weiter bei Temperaturen zwischen 20 und 25 Grad heute und auch recht bewölkt. Am Nachmittag gibt es dann einzelne Schauer und es wird etwas windiger.
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0: A66 Wiesbaden-Frankfurt zwischen Wiesbaden-Frauenstein und Wiesbaden-Biebrich 3 Kilometer Stop and Go. A485 Gießen-Butzbach zwischen Gießen-Wieseck und dem Dreieck Bergwerkswald 4 Kilometer Stop and Go. A648 Eschborn-Frankfurt zwischen dem Westkreuz Frankfurt und Messe Frankfurt 2 Kilometer Stau. Dann noch die A661 Egelsbach-Oberursel zwischen Frankfurt-Friedberger Landstraße und Frankfurt-Eckenheim 2 Kilometer Stop and Go.
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0: In Eschwege auf der Augusta-Straße, da darfst du 30 fahren. Und es kam von Robert noch was per Sprachnachricht.
6: Moin, moin, liebes Planet-Team. Ich habe wieder mal einen Blitzer für euch. Und zwar auf der L3148 zwischen Lendorf und Uttershausen-Wabern in der 70er-Zone Richtung Bahnübergang.
0: Danke dir.
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0: Hast du auch was gesehen? Dann gerne wie Robert einfach herschicken per Sprachnachricht oder auch normal 0172 978 3000.

0: Kennst du, welcher Star das ist? Das war 2007, es ist ewig her. Und da hat er noch was ganz anderes gemacht, als er jetzt tut. Das glaubt man nicht.
1: I like those Asian girls, I like those mixed race girls, I like those Spanish girls, I like those Italian girls, I like the French girls.
0: Okay, also er liebte alle Frauen, danke. Also wie gesagt, das war 2007, da stand er vorm Mikrofon, hat gesungen mit seiner Band, das ist Calvin Harris. Das ist so krass, Calvin Harris macht das nicht mehr. Ich persönlich sage gut so, ich finde das nicht so gut, ich finde besser, was er jetzt macht. Also DJ sein und Producer zusammen mit Clementine Douglas. Blessings, der Beweis dafür, dass das ein bisschen besser ist jetzt.
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0: Und die Disney-Fans rasten aus und ich bin mir sicher, du auch.
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0: Schlägt dein Herz da auch höher in diesem ganzen Disney-Universum? Disney-Universum, kann man da ein Wort draus machen? Oh, ist jetzt bekannt geworden. Es wird einen zweiten Teil von einem der geilsten Disney-Filme geben. Pixar ist das, glaube ich. Ich liebe den. Das ist Coco. Ich liebe diesen Film. Wer den noch nicht geguckt hat, ich kenne viele, die sagen, nee, den habe ich noch nie. Guck den! Und es wird Coco 2 geben, dauert aber noch ein bisschen. Und Teil 3 von...
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0: Ach Mann, Olaf und Anna und Elsa. Oh, Frozen 3. Nächstes Jahr, Ende nächsten Jahres. Oder du gehst halt jetzt schon mal nach Disneyland Paris, weil da gibt's ja diese ganze Frozen World. Eine ganz neue Welt wurde da erschaffen. Wir schicken dich hin. Muss nichts bezahlen. 3 Tage Disneyland Paris. Bitte, bitte, bitte einfach Handy an und ganz, ganz laut machen. Wir rufen nämlich an. Du und dein Bestie, ihr müsst innerhalb von 3 Matuten rangehen. Und das hat heute Morgen unfassbar gut geklappt bei Christian und Kim in Mülheim. Ich war platt.
4: Ey, ihr wart ja zappe, rappe dran. Ich glaube, es hat einmal getutet.
5: Christian ist bei der Feuerwehr und hat Dienst und musste schon aufstehen und ist quasi schon auf der Wache. Und ich werde davon natürlich wach und deswegen sind wir alle wach.
0: Christian, ist schon was passiert? Musstest du schon Leben retten?
6: Mein eigenes, weil ich ein bisschen aufgeregt bin.
0: Das hat auch sehr, sehr gut geklappt. Also damit kennt er sich aus und die beiden verbringen jetzt eine ganz, ganz tolle Zeit da. Du doch bitte auch, wenn du das noch nicht gemacht hast, einchecken in der Planet App und dann bitte drangehen, wenn Planet anruft.
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0: mit Homewrecker an diesem Dienstagmorgen. Und wie sehr kann man sich bitte über spielende Kinder aufregen? Es ist wirklich ein bisschen, also es geht absolut gar nicht, was da in Offenbach passiert ist. Die ganze Geschichte und noch mehr. Wir checken alles gleich bei Sabrina in den Planet News.
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7: Ich bin Sabrina. Ein Streit um Kinderlärm hat gestern Abend in Offenbach für einen Polizeieinsatz gesorgt. Ein 54-Jähriger soll sich erst vom Balkon aus über vier spielende Kinder beschwert und ihnen dann eine Waffe gezeigt und dazu auch eine Ladebewegung gemacht haben. Die Kinder liefen weg und holten ihre Eltern, die sofort den Notruf wählten. Die Polizei hat den Mann vorübergehend festgenommen und eine Schreckschusswaffe beschlagnahmt. Es braucht mehr Schneisen und Wasserdepots, um Waldbrände effektiv bekämpfen zu können. Das fordert die Deutsche Feuerwehrgewerkschaft. Wald- und Steppenbrände wären bislang nicht im Fokus der Feuerwehrarbeit gewesen. Jetzt bräuchte es aber beispielsweise vorbereitete Schneisen, um auch in Zukunft das Ausbreiten von Bränden verhindern zu können. Er hat seinen Rauswurf bei der FIFA schon geahnt und in Kauf genommen. Betriebsdirektor Kevin Lamour ist nach der Kritik an Präsident Infantino seinen Job los, bestätigt jetzt der Weltfußballverband. Lamour hatte dem Präsidenten vorgeworfen, die Mitarbeiter zu hintergehen. Sie hätten Besseres verdient als Missachtung und Einschüchterung, sagte er. Hintergrund sind die umstrittenen Investorenpläne der FIFA. Das klingt skurril. Gibt es mehr Verkehrsunfälle, wenn bekannte Musiker wie Taylor Swift ein neues Album rausbringen? Forscher aus den USA haben Streaming-Zahlen und Unfälle in Verbindung gesetzt und sehen einen möglichen Zusammenhang. Denn an Veröffentlichungstagen sind mehr Menschen bei Autofällen ums Leben gekommen. Ob das aber wirklich an der Ablenkung beim Fahren liegt, das lässt sich nicht belegen. Dein Planet-Wetter. Die Sonne macht heute erstmal eine Pause. Es sind viele Wolken unterwegs, die dann später am Nachmittag auch ein bisschen Regen und viel Wind vor allem mitbringen. Temperaturen bleiben dabei zwischen 20 und 25 Grad heute.
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8: A3 Frankfurt-Würzburg zwischen Obertshausen und Hanau 3 Kilometer Stop and Go. A60 Mainz-Rüsselsheim zwischen Ginsheim-Gustavsburg und Bischofsheim 2 Kilometer Stau. Die A661 Oberursel-Egelsbach zwischen dem Bad Homburger Kreuz und Frankfurt-Heddernheim 2 Kilometer Stau. Und die A671 Mainz-Wiesbaden zwischen dem Mainz-Spitz-Dreieck und Hochheim-Süd 2 Kilometer Stau. Das waren die größten Staus. Mehr Infos auch für deine Strecke immer in der Planet App.
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8: Auf der A3 Köln-Frankfurt kurz vorm Wiesbadener Kreuz 120 sind da und in Neuansbach auf dem Burgflecken bei der Feuerwehr.
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8: 0172 978 3000. Wurscht, egal was du hast, immer her damit. Stau oder Blitzer, in lieben Gruß

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0: vielleicht so die nächste krasse Promi-Hochzeit nach Taylor Swift und Travis Kelce und jetzt im heimischen Wohnzimmer Cristiano Ronaldo und seine Georgina. Ist es Lady Gaga? Ich glaube, die ist offiziell verlobt. Das wäre geil. Ich hoffe, da sind viele Paparazzi, weil ich möchte Fotos sehen. Ich möchte natürlich, dass die auch ihre Privatsphäre da verbringen können, aber trotzdem. Auf jeden Fall hören wir sie gleich, Lady Gaga mit Paparazzi nach News.
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8: Ich bin Sabrina. Der Brand auf einem Reiterhof in Heusenstamm war wohl Brandstiftung. Davon geht die Polizei mittlerweile aus und sucht deshalb Zeugen. Bei dem Feuer am Wochenende waren ein Heulager und Stallungen abgebrannt. Die Tiere konnten noch rechtzeitig ins Freie gebracht werden. Eine Drohne mit Sprengstoff hat erst kürzlich für Alarm am Flughafen Leipzig-Halle gesorgt. Jetzt will sich Deutschland bei der Drohnenabwehr besser aufstellen und eröffnet dafür heute in Kochstedt in Sachsen-Anhalt ein bundesweit einmaliges Technologiezentrum. Forscher sollen da künftig testen, wie Angriffsdrohnen besser erkannt und abgewehrt werden können. Obwohl der Waldbrand in Belgien über 100 Kilometer Luftlinie entfernt ist, gehen bei uns in Hessen seit 2 Tagen Notrufe wegen des Brandgeruchs ein. Allein im Rheingau-Taunus-Kreis waren es zuletzt innerhalb einer Stunde über 50. Langsam könnte es aber weniger werden. Nieselregen unterstützt nämlich die Löscharbeiten und der befürchtete Westwind bleibt bislang auch aus. Ab heute Vormittag gibt es die Karten für die ersten Länderspiele der Fußballnationalmannschaft unter Bundestrainer Jürgen Klopp. Und zum ersten Mal seit über 25 Jahren gibt es auch wieder Stehplatztickets. Die kosten für die Nations League-Partien in Augsburg und München 18 Euro pro Karte. Der Stadionbesuch soll so für viele wieder bezahlbarer werden und Fanvertreter hoffen außerdem auch wieder auf mehr Stimmung in der Kurve. Dein Planet Wetter. Es bleibt weiter bei Temperaturen zwischen 20 und 25 Grad heute und auch recht bewölkt. Am Nachmittag gibt es dann einzelne Schauer und es wird etwas windiger.
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0: Achtung auf der A3 Würzburg-Frankfurt zwischen Helmstadt und Wertheim-Lenkfurt. Eine Metallplatte auf der Fahrbahn, da bitte aufpassen. A44 Dortmund-Kassel zwischen Marsberg und Diemelstadt, 3 Kilometer Stau. A661 Oberursel-Egelsbach zwischen dem Bad Homburger Kreuz und Frankfurt-Heddernheim, 2 Kilometer Stau. Und die A671 Mainz-Wiesbaden zwischen dem Mainspitz-Dreieck und Bochheim-Süd, 2 Kilometer Stau. Das waren die größten Staus. Mehr Infos auch für deine Strecke immer in der Planet-App.
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0: In Frankfurt-Niederrad auf der Millibokus-Straße. Da auf jeden Fall, grauer Caddy, da sind 30. Anderer Blitzer A66 zwischen Schlüchtern Nord und Flieden, da darfst du 100 fahren. Gut.

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1: Was ist los hinter den Fassaden hessischer Bürotürme und Fabrikgebäude? Wer sitzt da, wer ackert da? Und wo kannst du vielleicht auch Anschluss finden? Dafür gibt's diese Rubrik und das klären wir jetzt diesmal mit der hessischen Steuerverwaltung. Klingt erstmal trocken. Referatsleiter Thomas, der bringt aber auch jeden ins Schwitzen, wenn er seinen Beruf erklären darf.
2: Also wenn man im Privaten gefragt wird, wo man arbeitet, dann druckst man in der Regel so ein bisschen rum, sagt erstmal, ja, ich bin Beamter, ja, wo, und dann, ja, beim Finanzamt. Ach ja, und dann kommt meistens so eine kurze Pause und dann, ich habe alles richtig gemacht, ich habe meine Steuererklärung pünktlich abgegeben, ich habe auch immer alles erklärt. Ja, das sind so die Dinge, mit denen wir kämpfen müssen.
1: Ist ja klar, nicht jeder Finanzbeamte hat automatisch die direkte Übersicht über alle Steuern von allen Leuten in ganz Hessen. Was bei der Steuerverwaltung und bei den Finanzämtern wirklich und genau passiert, das kannst du dir am Karrieretag anschauen, am 19. September an einem der 28 Standorte der Steuerverwaltung.

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1: Ich habe gute Nachrichten für dich. Aktuell wissen wir nämlich nichts von größeren Staus.
2: Blitzer.
1: Gibt's natürlich trotzdem, nämlich auf der A66 zwischen Neuhof und Frieden. Hinter einem Verkehrsschild steht einer, hier darfst du 100 fahren. Und in der Ansbach auf dem Burgflecken in Höhe der Feuerwehr wird auch geblitzt. Und wenn auch du einen Blitzer gesehen hast oder einen Stau, dann schick uns doch gerne eine WhatsApp an den 0172 978 3000.
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6: Es ist 11 vor 12 und Achtung bitte auf der B45 Hanau Richtung Dieburg. Zwischen der A3 Abfahrt Hanau und Rottgau befindet sich eine ungesicherte Unfallstelle, also bitte fahr vorsichtig. Und auf der B45 Kreis Offenbach zwischen der B448 Abfahrt Obertshausen und Mainhausen-Seligenstadt gerade 2 Kilometer Stau.
0: Blitzer.
6: In der Ortsdurchfahrt von Dietzenbach wird in beiden Richtungen geblitzt, hier sind 50 erlaubt. Und auf der A66 Wiesbaden Richtung Frankfurt zwischen dem Eschborner Dreieck und dem Nordwestkreuz Frankfurt. In der Baustelle steht auch ein Blitzer, hier darfst du 80 fahren.

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1: 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Also ich hätte die Nerven nicht. Es ist so krass spannend. 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
2: Ich glaube, dass du voll loyal bist, weil meine, wo ich denke, dass Verräter sind, komplett gegen dich schießen.
3: Kathi ist keine Verräterin, das sagt mir mein Bauchgefühl.
2: Und du würdest alles für deine Schwester machen?
3: Um nein. Wir streiten hier alleine an.
1: Ja, ist Kathi denn eine Verräterin? Jeder verdächtigt jeden. Insgesamt sind es dieses Jahr 3 Promis. Das sind die Verräter. Und die müssen dann den Rest, also die Loyalen, richtig krass hinters Licht führen, um am Ende die Kohle einzusacken. Dafür braucht man halt Taktik, Fingerspitzengefühl und man muss einfach krass gut lügen können. In dieser Show wird nicht geschrien, es gibt kein Bum-Bum-Room und Gigi ist auch nicht dabei. Auch mal schön. Wem das aber zu langweilig ist, das Sommerhaus der Stars fängt bald wieder an und Achtung, Tinnitusgefahr.
4: Was ist dein scheiß Problem?
5: Ich hasse dich einfach, ich werde dich niemals leiden.
1: So schlimme Leute dabei, zum Beispiel Legards Sohn Nico mit Freundin Laura und Julian FM Stöckel mit Boyfriend Marcel. Das Sommerhaus der Stars ganz bald schon im TV.

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5: Es ist 9:01 und Achtung bitte auf der B45 im Kreis Offenbach. Zwischen Rottgau-Hainhausen und Rottgau-Jügesheim befindet sich eine ungesicherte Unfallstelle, also bitte fahr vorsichtig. Und auf der A7 Kassel Richtung Fulda gibt es eine Vollsperrung zwischen Buxhaven und Melsungen wegen eines Unfalls und deshalb 2 Kilometer Stau.
0: Blitzer.
5: In Frankfurt-Niederrath auf der Millibokusstraße wird aus einem grauen Caddy herausgeblitzt, hier sind 30 erlaubt. Und auf der A66 zwischen Schlüchtern Nord und Flieden, hier sind 100 erlaubt.

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0: Reality Check.
1: Wie gut kannst du lügen, jemanden täuschen und Menschen so richtig krass an der Nase rumführen? Also ich hätte die Nerven nicht. 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Die Verräter aktuell bei RTL Plus.
2: Ich glaube, dass du voll loyal bist, weil meine, wo ich denke, dass Verräter sind, komplett gegen dich schießen.
3: Kathi ist keine Verräterin, das sagt mir mein Bauchgefühl.
2: Und du würdest alles für deine Schwester machen?
3: Nein. Wir streiten hier alleine an.
1: Ja, ist Kathi denn eine Verräterin? Jeder verdächtigt jeden. Insgesamt sind es dieses Jahr 3 Promis. Das sind die Verräter. Und die müssen dann den Rest, also die Loyalen, richtig krass hinters Licht führen, um am Ende die Kohle einzusacken. Dafür braucht man halt Taktik, Fingerspitzengefühl und man muss einfach krass gut lügen können. In dieser Show wird nicht geschrien, es gibt keinen Bum-Bum-Room und Gigi ist auch nicht dabei. Auch mal schön. Wem das aber zu langweilig ist, das Sommerhaus der Stars fängt bald wieder an und Achtung, Tinnitus-Gefahr.
4: Was ist dein scheiß Problem?
5: Ich hasse dich einfach, ich werde dich niemals leiden.
1: So schlimme Leute dabei, zum Beispiel Legards Sohn Nico mit Freundin Laura und Julian FM Stöckel mit Boyfriend Marcel. Das Sommerhaus der Stars ganz bald schon im TV. Yell.

Nico Santos, der ist ja Mallorquiner, also gut, der ist in Bremen geboren, aber kurz nach der Geburt sind er und seine Eltern, also andersrum eigentlich, seine Eltern mit ihm nach Malle gezogen und da hat er jetzt abgerissen. Beim Konzert hat er richtig Stimmung gemacht, hör mal.

0: Also, der weiß, wie das geht und deswegen macht er das hier gleich auch. Nico Santos, Ray of Light gibt's gleich für dich.
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0: Es ist genau 7:02 und Achtung bei dir auf der A5 Frankfurt-Kassel zwischen Frankfurt Flughafen und Frankfurt Niederrath. Da ist eine Person auf der Fahrbahn unterwegs, deshalb in beiden Richtungen bitte da ganz, ganz vorsichtig. Dann nochmal Achtung auf der A7 Kassel-Frankfurt zwischen Friedberg und dem Homburger Kreuz. Da liegen Bretter mit Nägeln auf der Fahrbahn, auch da deshalb bitte ganz vorsichtig fahren. Nochmal Achtung auf der A661 Oberursel-Egelsbach zwischen Frankfurt-Eckenheim und dem Bräungesheimer Dreieck. Da liegt ein Plastikteil auf der linken Spur, auch da bitte vorsichtig. Die A3 Frankfurt-Würzburg zwischen Frankfurt Flughafen und dem Offenbacher Kreuz, da sind es 5 Kilometer Stau. Und die A643 Mainz Richtung Wiesbaden zwischen Mainz-Wombach und dem Schiersteiner Kreuz, gerade 2 Kilometer Stau.
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0: In Wiesbaden auf der Lahnstraße an der Bushaltestelle vor der Hans-Thoma-Straße wirst du geblitzt. Da ist nur 30 erlaubt und dann noch einer bei dir zwischen Fritzler und Wellen, da darfst du 70 fahren.
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0: Fettes Danke geht raus an Grönland, Kanada und den Nordatlantik. Ja, einfach auch mal Danke sagen. Also, ich find's geil. Melissa findet's kacke. Was da genau los ist, checken wir gleich. 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

0: Jennifer Lopez und David Guetta, Save Me Tonight für dich an diesem Dienstagnachmittag und herzlich willkommen im Sommer 2026.
1: Hey.
0: Ja, wir haben hier heute richtig Stress gehabt bei Planet. Zwischen uns beiden, sag ich mal, wie es ist. Ich finde nämlich, das Wetter jetzt gerade ist geil. Ja, nicht irgendwie fast 40 Grad, nicht 27 Stunden am Tag Sonne, nicht einmal aus dem Fenster geguckt und zack, irgendwie tagelang Sonnenbrand. Nee, schön ein bisschen kühler, hier und da mal ein bisschen Regen. Das ist für mich Sommer, das reicht mir.
1: Nee, nein, nein, nein. Regen ist mein absolutes Hasswetter. Ich hasse es, kann ich ganz klar so sagen. Früher war es vielleicht noch geil und ganz cool hier mit Matschhose und so.
0: Ja.
1: Aber jetzt, boah, nee. Nee, alles ist nass. Wenn man in die Wohnung geht, ist alles schmutzig wegen den Schuhen. Und das Schlimmste, das ist nicht, meine Haare sind am Arsch.
0: Oh,
1: durch die Luftfeuchtigkeit kräuseln die sich so hässlich.
0: Naja, also jetzt sag du mal, was bist du für ein Team? Bist du Team Sommer 90 Grad oder Team Sommer 15 Grad und Regen, so wie jetzt? Schreib mal gern. Schick mal Sonnen- oder Regen-Emoji per WhatsApp 9172978300. Aber hier, Melissa, muss ich bei Grönland, Kanada und der Nordatlantik bedanken. Das Wetter dort ist nämlich irgendwie schuld an dem Wetter hier. Keine Ahnung, warum genau. Kein Wetterexperte, aber ich habe das nur gelesen. Also da ist schlechtes Wetter und das zieht irgendwie hier rüber zu uns.
1: Ich schick eine wütende Mail. Aber übrigens, Fun Fact zum schlechten Wetter.
0: Ja.
1: Im Norden sagt man Schietwetter.
0: Ah, wusste ich nicht. Kommst du von da oben oder was?
1: Nö, ich bin eine Frau von Welt.

0: Hearthstone to love somebody hier an diesem Dienstag. Und ich glaube, wenn wir 1 Million Euro im Jackpot gewinnen, unser Nachbar, aber 1,5 Millionen, sind wir trotzdem neidisch auf den Nachbarn. Wir sind nie zufrieden und Leander hat das jetzt auch festgestellt, was da los ist. Das hörst du gleich hier in Leander Stand Up Club.
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2: Menschen wollen nie da sein, wo sie gerade sind. Mir ist es im Urlaub zum Beispiel aufgefallen. Du bist zu Hause, du willst aber am Flughafen sein. Bist du am Flughafen, willst du im Flugzeug sein. Bist du im Flugzeug, willst du wieder landen. Du landest, willst ins Hotel. Du bist im Hotel, du willst raus. Du bist draußen, schön hier. Ich kann es kaum erwarten, zu Hause davon meinen Freunden zu erzählen. Und zu Hause? Ja, ich brauch's nicht sagen. Willst du wieder weg. Wir buchen keinen Urlaub, wir kaufen uns Vorfreude. Der Urlaub selbst, tja, den überspringen wir einfach.
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0: Die Jungs von Fastboy haben bei Insta eine Weisheit rausgehauen.
1: Traurige Songs sind 100-mal einfacher zu schreiben als Happy Songs. Irgendwie jeder kann so, oh Gott, die Welt ist so scheiße, oh, my heart breaks, I lost the love of my life. Es sind Themen, die einfach ankommen.
2: Schreibt mal einen coolen Happy Song.
1: Der nicht
2: coolen
1: Happy Song, ist,
2: also. Der nicht irgendwie cheesy rüberkommt, der trotzdem gute Laune macht, wo alle dabei sind.
3: Ja. It's a thin line.
1: Brauchst du vielleicht eine Gitarre ein?
0: Ja, das glaube ich Ihnen. Aber genau das können Sie. Gute Laune-Songs schreiben und einen davon hörst du hier gleich. Beautiful Life von Fastboy nach News.
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9: Ich bin Jan Philipp. Das hessische Innenministerium hat den Verein Palästina e.V. verboten. Die Gruppe habe antisemitische Propaganda verbreitet und damit die Grenzen zulässiger politischer Meinungsäußerungen überschritten, heißt es in der Begründung. Deshalb gab es am Morgen auch Razzien. 5 Objekte wurden in Hessen durchsucht und 1 in Baden-Württemberg. Das Verbot ist ein klares Zeichen gegen Judenhass, so Innenminister Poseck. Claude, Gemini und Copilot. Mehr als jedes vierte Elternteil fühlt sich im Umgang mit KI-Anwendungen eher unsicher, zeigt eine Umfrage der Hamburger Körperstiftung. Viele würden demnach gerne mehr darüber lernen, wissen aber nicht, wo sie die Infos herbekommen. Und auch mit Blick auf ihre Kinder haben viele Eltern Fragezeichen im Kopf. Mehr als ein Drittel hat keinen Plan, wo und wie der Nachwuchs online unterwegs ist. Er soll im Auftrag Russlands Brandanschläge auf einen Paketdienst vorbereitet haben. Deshalb ist ein junger Ukrainer jetzt zu 1 Jahr und 3 Monaten Haft verurteilt worden. Laut Bundesanwaltschaft sollten die Pakete in Deutschland oder auf dem Weg in nicht von Russland besetzte Teile der Ukraine explodieren. 2 weitere Angeklagte, ebenfalls aus der Ukraine, sprach das Oberlandesgericht Stuttgart frei. Ausstellerrekord auf der Gamescom. Auf der größten Computerspielmesse der Welt präsentieren dieses Jahr mehr als 1600 Aussteller ihre Neuheiten, heißt es von den Veranstaltern. Die Messe startet am 26. August. Letztes Jahr kamen über 350.000 Besucher zur Gamescom.
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9: Dein Planet-Wetter heute grau in grau, ist aber gar nicht so schlimm, tut nach der Hitzewelle eigentlich auch mal ganz gut und die Temperaturen sind voll im Rahmen, auch heute wieder in der Spitze bis zu 25 Grad. Dazu gibt's immer wieder vereinzelte Regenschauer. Und genauso geht's auch morgen weiter, dann aber wieder ein Ticken wärmer.
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0: Es ist 7:03 und die A3 für dich. Frankfurt in Richtung Köln. Zwischen Kelsterbach und Raunheim gerade 5 Kilometer Stop and Go. Dann die A45 Gießen-Dortmund. Zwischen Dillenburg und Wilnsdorf 6 Kilometer Stau. A49 Kassel-Gießen. Zwischen Kassel-Industriepark und Kassel-Niederzwerden 4 Kilometer Stop and Go. Die A60 Rüsselsheim-Mainz. Zwischen Rüsselsheim-Mitte und dem Main-Spitz-Dreieck 3 Kilometer Stau. Und das waren jetzt leider nur die größten Staus. Alle Infos auch für deine Strecke gibt es wie immer aber in der Planet-App.
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0: In Obertshausen auf der Heusenstammer Straße ortsauswärts in Höhe der Tankstelle ist geblitzt, da darfst du 30 fahren und dann noch einer zwischen Dieburg und Kleinzimmern, da in Höhe des Hofladens da 70 erlaubt.
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0: Kim und Christian, die zwei Mäuse aus Mülheim, fahren bald for free nach Disneyland Paris, weil sie heute Morgen direkt ans Telefon gegangen sind. Wie das klang und wann du die Chance hast, checken wir alles.

0: Das läuft ja wie am Schnürchen.
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0: Seit gestern schicken wir dich ja zweimal am Tag nach Disneyland Paris. Und Kim und Christian, die beiden können jetzt schon mal die Koffer packen, haben heute früh alles richtig gemacht.
3: Eins.
4: Hallo.
5: Hallo. Hallo?
3: Wer ist denn da?
5: Herr Christian.
3: Und?
4: Die Kim.
3: Und wisst ihr, wer ich bin?
5: Jella von Planet.
3: Ich habe gehört, es geht für euch nach Disneyland Paris.
5: Jawohl.
3: Ihr seht Olaf, den kleinen Schneemann, der euch zum Schmelzen bringt und übernachtet dann wie Prinzessin und Prinz im Disney Hotel New York, The Art of Marvel.
5: Oh mein Gott,
4: Mega
5: fantastisch.
0: Ja, wie schön ist das denn? Also für die beiden gibt es 3 Tage Disneyland Paris mit Übernachtung und Verpflegung, weil sie halt so schnell ans Telefon sind. 3-mal darf es bei euch beiden maximal klingeln, dann müsst ihr dran sein. Die Frage ist aber, warum wart ihr eigentlich so schnell?
3: Ey, ihr wart ja zapperappe dran. Ich glaube, es hat 1-mal getutet.
4: Christian ist bei der Feuerwehr und hat Dienst und musste schon aufstehen und ist quasi schon auf der Wache. Und ich werde davon natürlich wach und deswegen sind wir alle wach.
3: Christian, ist schon was passiert? Musstest du schon Leben retten?
5: Mein eigenes, weil ich ein bisschen aufgeregt bin.
3: Ja, genau.
0: Geile Antwort. So, du musst jetzt nicht zwingend Feuerwehrmann sein, aber dein Handy, das sollst du trotzdem hören. Und zwar heute noch, hier im Laufe meiner Show. Also mach dich ready, damit es dann später für dich heißt.
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0: Knottenbach mit Ella Henderson, Lifeline an diesem Dienstag. Und ich hatte vorhin Besuch bei mir, unfreiwillig. Wie gesagt, ich wohne im zweiten Stock und da stand plötzlich ein Mann bei mir wieder am Balkon, wie der da hochgekommen ist. Und der hat einen Satz gesagt, der funktioniert einfach nicht. Das alles gleich hier in ein paar Minuten.
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0: Es ist gleich 20 vor 4.
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0: Mittlerweile habe ich mich wieder beruhigt, aber heute Mittag hatte ich zu Hause den Schock meines Lebens, weil da plötzlich ein Mann vor meinem Balkon stand. Also kurze Info, ich wohne im zweiten Stock. Da steht eigentlich keiner vor dem Balkon, vor allem wie auch. So, wir haben gerade zu Hause ein Baugerüst stehen, weil der Balkon neu gemacht wird. So, und da kam ja theoretisch jeder hochgehen, wenn er möchte. Das ist eine super Einladung für alle Einbrecher. Also bitte nicht machen, bei mir gibt's nichts zu holen, ich habe nichts. Aber theoretisch kann da halt jeder hoch. Ab Montag soll das Ganze dann losgehen mit Bauarbeiten, deshalb rechtest du halt jetzt noch damit nicht, dass da irgendwie plötzlich jemand steht. Ich war vorhin da auf dem Balkon, Wäsche aufgehängt und plötzlich, wie aus dem Nichts, höre ich eine tiefe Stimme. Bitte nicht erschrecken, in dem Ton, Digga. Dreimal darfst du raten, was ich gemacht habe. Junge, habe ich mich erschreckt. Also der Satz, das funktioniert schon mal nicht. Vor allem stand ich dann da, weißt du, so, hey, wo kommt das her? Dann habe ich den Mann gesehen, guck ihn so an wie ein Auto und dachte mir,
3: ach so, okay, ach so, und du bist wer nochmal? Bist du mein Vater? Wer bist du?
0: Ja, turns out war einfach einer von der Firma, der schon mal geguckt hat, ob da alles passt. Also, glaube ich. Oder halt ein Einbrecher. Ist leider beides möglich.

0: glaube ja erstmal gar nichts mehr, wenn ich das bei Insta sehe. Ich denke ja sofort immer erstmal, ja klar, ist KI. Eben bei Calvin Harris gesehen, wie Jason Statham. Kennst du aus Transporter, Fast and Furious, The Expendables. Also wie dieser Hollywood-Star so ein T-Shirt von Calvin Harris hochhält. Ich dachte, ja, cooler Promo-Move, es ist halt Werbung, klar. Als ob Jason Statham zu der Musik von Calvin Harris updanced. Ja, doch, macht er anscheinend. Jetzt gerade auf Ibiza. Gestern Nacht war das wohl. Und du kannst das auch, also jetzt nicht auf Ibiza, sondern in den Metropolen, updancen zu Calvin Harris. Satisfy gibt's nämlich gleich hier nach News.
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4: Ich bin Jan Philipp. Das war eine schockierende Entdeckung auf einem Spielplatz in Bad Camberg-Erbach. Dort hat jemand eine Mistgabel im Sand vergraben, mit den Spitzen nach oben direkt vor der Rutsche. Verletzt wurde zum Glück niemand. Es ist wohl auch nicht die erste miese Aktion an dieser Stelle. Dort waren auch schon im Sand eingebuddelte, abgebrochene Flaschen gefunden worden. Zittrig und mit Rollator kam ein 81-Jähriger in den Gerichtssaal in Koblenz und hat einen jahrzehntealten Mord gestanden. Er gab zu, 1994 die junge US-Touristin Amy Lopez sexuell missbraucht und getötet zu haben. Lange Zeit war der Fall ein Rätsel. Dank neuer DNA-Analysen und Spezialisten des LKA Hessen flog der Täter aber nach fast 30 Jahren auf und wurde im Seniorenheim festgenommen. Tanken ist für Autofahrer in Hessen gerade besonders teuer. Unser Bundesland gehört laut einer neuen ADAC-Auswertung zu den absoluten Spitzenreitern bei den Spritpreisen, zusammen mit NRW und Rheinland-Pfalz. Der Preisunterschied zu günstigen Bundesländern wie Mecklenburg-Vorpommern liegt bei über 8 Cent. Grund für die hohen Preise im Westen sind demnach Transportprobleme durch das Niedrigwasser im Rhein. Wer einen günstigen Gebrauchtwagen kaufen will, der sollte auch auf die Farbe achten. Denn die spielt beim Preis eine entscheidende Rolle, zeigt eine Auswertung von mobile.de. Braune Gebrauchtwagen sind im Schnitt mit 17.500 Euro am günstigsten. Autos in Lila mit 38.000 Euro am teuersten. Dein Planet-Wetter, da kommt nach der Hitze der Regen und die grauen Wolken. Die begleiten uns heute den ganzen Tag. Temperaturtechnisch gibt's eigentlich nichts zu meckern, bis 25 Grad. Morgen dann sogar bis 27 Grad, aber weiter wechselhaft.
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0: Um ganz genau 7:04 und Achtung auf der A3. Köln-Frankfurt in der Abfahrt Limburg-Nord, da ist Öl ausgelaufen, deshalb da bitte vorsichtig. Dann die A7, einmal Fulda-Kassel, A3 Kassel-Süd, gerade 2 Kilometer Stau in der Abfahrt zur A44 Richtung Dortmund. Und nochmal die A7, aber Fulda-Würzburg, zwischen dem Rastow-Friedrichshausen und Bad Brückenau-Volkers gerade 5 Kilometer Stau. A45 Gießen-Dortmund, zwischen Dillenburg und Wilnsdorf, da gerade 9 Kilometer Stau. Und dann noch die A49, das ist Kassel in Richtung Gießen, zwischen Kassel-Industriepark und Kassel-Niederzwehren 4 Kilometer Stop-and-Go. Das waren jetzt aber leider nur die größten Staus. Alle Infos auch für deine Strecke gibt's wie immer aber in der Planet-App.
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0: In Obertshausen auf der Heusenstämmer Straße steht ein Blitzer und zwar ortsauswärts in Höhe der Tankstelle. Darfst du 30 fahren. Und dann noch einer bei dir in Wiesbaden auf der Lahnstraße an der Bushaltestelle vor der Hans-Thoma-Straße. Auch da ist 30 erlaubt.
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0: Ich glaube, ihr euch wurde gestern wieder geblitzt, deswegen, falls du noch einen gesehen hast, den wir nicht gemeldet haben, sag Bescheid gerne. Schickst du WhatsApp an die 0172 978 3000, damit das nicht mehr passiert.
5: Hey!

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2: Menschen wollen nie da sein, wo sie gerade sind. Mir ist es im Urlaub zum Beispiel aufgefallen. Du bist zu Hause, du willst aber am Flughafen sein. Bist du am Flughafen, willst du im Flugzeug sein. Bist du im Flugzeug, willst du wieder landen. Du landest, willst ins Hotel. Du bist im Hotel, du willst raus. Du bist draußen, schön hier. Ich kann es kaum erwarten, zu Hause davon meinen Freunden zu erzählen. 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Willst du wieder weg? Wir buchen keinen Urlaub, wir kaufen uns Vorfreude. Der Urlaub selbst, tja, den überspringen wir einfach.
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2: Eins.
3: Hallo.
4: Hallo. Hallo?
2: Wer ist denn da?
4: Der Christian.
2: Und?
3: Die Kim.
2: Und wisst ihr, wer ich bin?
4: Jella von Planet.
2: Ich habe gehört, es geht für euch nach Disneyland Paris.
4: Jawohl.
2: Ihr seht Olaf, den kleinen Schneemann, der euch zum Schmelzen bringt und übernachtet dann wie Prinzessin und Prinz im Disney Hotel New York, The Art of Marvel.
4: Oh mein Gott,
5: Mega.
4: Fantastisch.
6: Ja, so klang das heute Morgen bei Jella. Sie hat Kim und Christian nach Disneyland Paris geschickt und ich hoffe, das klappt gleich genauso gut. Ich rufe gleich wieder dich und deinen Bestie an. Und wenn ihr da auch innerhalb von dreimal Klingeln rangeht, dann wünsche ich euch ganz, ganz viel Spaß in Disneyland Paris. Ich bin sehr gespannt. Die nächste Runde gibt's hier gleich in 10 Minuten.
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0: Da freue ich mich schon wieder den ganzen Tag drauf, auf diesen Moment. Wir rufen jetzt wieder bei dir und deinem Bestie an und wenn das alles klappt, geht's für euch beide nach Disneyland Paris. So, und mit euch meine ich Jasmin aus Bad Vilbel. Sie hat mit ihrer Bestie Hannah hier eingecheckt. Die beiden wollen sich ein paar schöne Tage in Disneyland Paris machen. Können sie haben, wenn sie jetzt beide innerhalb von dreimal klingeln rangehen. Oh, okay, komm, weißt du was? Rufen wir an. Eins. Zwei.
3: Hallo?
0: Hi, ganz kurz, hier ist der Patrick von
3: Hallo,
0: Planet.
3: Hallo, hier ist die Mobilbox von...
0: Oh
3: Hallo,
0: nein.
3: Wer ist da?
0: Hier ist Patrick von Planet Radio. Bist du die Hanna?
3: Ja.
0: Hanna, das andere hier ist gerade die Voicemail von Jasmin.
3: Nach dem Ton. Ja.
0: Und da sprechen wir jetzt mal gemeinsam drauf, weil es hat leider nicht geklappt. Ich hätte euch eigentlich jetzt gerne nach Disneyland Paris geschickt. Liebe Jasmin, du hörst das hier jetzt gerade wahrscheinlich ab. Dreimal klingeln, hättet ihr rangehen müssen und Jasmins Mailbox ist gerade hier dran. Hanna, möchtest du ihr irgendwas sagen?
3: Eieiei, Jasmin, dann probieren wir es einmal. Na klar, ich.
0: Es tut mir so leid für euch beide.
3: Ach Mensch, schade. Ja gut, okay, das ist natürlich Pech.
0: Oh, das ist wirklich Pech. Du warst genau beim zweieinhalbmal klingeln quasi dran. Also du hast alles richtig gemacht. Jasmin war jetzt, weißt du, was sie gerade macht? Habt ihr irgendwie, wann habt ihr zuletzt gequatscht?
3: Ich habe leider erst heute früh immer was von ihr gehört, ja. Deswegen weiß ich leider nicht.
0: So eine Scheiße.
3: Ach Menno, schade. Ach.
0: Ja, ich hätte jetzt gerne so Sachen gesagt wie, ey, ihr seid da drei Tage und macht euch da die schönste Zeit eures Lebens. Aber ich werde jetzt gar nicht hier Salz in die Wunde streuen.
3: Ey, alles
0: aber,
3: gut.
0: Ja, danke dir trotzdem, gell?
3: Trotzdem.
0: Und ja, du kannst sie jetzt danach ja gerne mal anrufen. Vielleicht gibt sie dir ja als Wiedergutmachung Kaffee oder so aus.
3: Alles klar, okay.
0: Hanna, hab einen schönen Tag.
3: Dankeschön, tschüss.
0: Oh Mann, ciao, ciao. Ja. So schön dieser Tag halt noch werden kann. Och Mann, habe ich mir anders vorgestellt. So, ich dachte, hier, die beiden machen jetzt mal richtig glücklich. Hier gibt's Freudentränen oder sowas. Och, dann halt morgen wieder. Bei Jella am Morgen dann wieder die nächste Chance. Und dann bitte wirklich auf dein Handy hören.
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0: gibt es hier die Jungs von BTS für dich. Und ich bin schockiert, wie alt in Anführungszeichen dieser Song hier schon ist. Dynamite war ja der Durchbruch. Und das ist jetzt einfach schon wieder fast genau 6 Jahre her. Also keine Ahnung, was in den 6 Jahren passiert ist. Gefühlt war es 1,5 maximal. Und den aktuellen neuen Song von BTS, RIM, gleich.
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7: Ich bin Jan Philipp. Ein Erzieher aus Gießen soll mit KI aus harmlosen Kinderbildern Pornos gemacht haben. Die Staatsanwaltschaft ermittelt jetzt nach eigenen Angaben gegen den 32-Jährigen. Der Erzieher hatte in der Kita St. Martin in der Südstadt gearbeitet, sei unauffällig und bei den Kindern beliebt gewesen. Hinweise auf körperlichen Missbrauch gibt es nicht. Der 32-Jährige wurde sofort freigestellt und schweigt bislang. Claude, Gemini und Copilot. Mehr als jedes vierte Elternteil fühlt sich im Umgang mit KI-Anwendungen eher unsicher, zeigt eine Umfrage der Hamburger Körperstiftung. Viele würden demnach gerne mehr darüber lernen, wissen aber nicht, wo sie die Infos herbekommen. Und auch mit Blick auf ihre Kinder haben viele Eltern Fragezeichen im Kopf. Mehr als ein Drittel hat keinen Plan, wo und wie der Nachwuchs online unterwegs ist. Mit einem schnellen Foto hat eine Frau in Kassel einen Fahrraddieb überführt. Sie sah laut Polizei, wie der Mann an einem Fahrradschloss hantierte und fotografierte ihn dabei. Direkt danach rief sie die Beamten. Dank des Bildes schnappten die Ermittler wenig später einen polizeibekannten 23-Jährigen. 7 Jahre in der besten Basketballliga der Welt. Jetzt kommt Ryan Achidiakono nach Hessen. Der Ex-NBA-Profi hat bei den Frankfurt Skyliners einen Einjahresvertrag unterschrieben. Der US-Amerikaner stand früher unter anderem für die Chicago Bulls und die New York Knicks auf dem Platz. Dein Planetwetter mit Kontrastprogramm zur Hitzewelle der letzten Woche. Viele Wolken, immer wieder Regen, aber wir wissen es alle, genau das braucht die Natur jetzt, das brauchen die Pegelstände in den Flüssen. Also lassen wir es fleißig regnen. Es ist ja temperaturtechnisch trotzdem weiter Sommer, bis zu 35 Grad in der Spitze. Auch in der Nacht regnet es durch, morgen dann auch eher nass, teilweise auch mit Gewittern. Dafür wieder einen kleinen Ticken wärmer, bis 27 Grad.
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0: Es ist 7:05 und die A7 für dich. Kassel-Fulda zwischen dem Kreuz Kassel-Mitte und dem Dreieck Kassel-Süd gerade 3 Kilometer Stau. A45 Gießen-Dortmund zwischen Dillenburg und Wilnsdorf da 6 Kilometer Stau. Die A66 Frankfurt-Wiesbaden zwischen Wiesbaden-Mainzer Straße und dem Schiersteiner Kreuz 3 Kilometer Stau. Die A661 Oberursel-Egelsbach zwischen dem Bad Homburger Kreuz und Frankfurt-Eckenheim 3 Kilometer Stop and Go. Und das waren jetzt nur die größten Staus. Alle Infos auch für deine Strecke checkst du wie immer in der Planet-App.
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0: In Hanau steht Blitzer. Und zwar auf der Maintaler Straße in Richtung Maintal und dann noch einer zwischen Fritzlar und Wellen. Da darfst du 70 fahren.
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0: Fettes Danke geht mal raus an Grönland, Kanada und den Nordatlantik. Ja, einfach mal Danke sagen. Ich find's geil, Melissa allerdings nicht so, was da los ist. Bin gespannt, was du sagst. Checken wir gleich.

0: herzlich willkommen im Sommer 2026.
1: Hey.
0: Ja, wir haben hier heute richtig Stress gehabt bei Planet. Zwischen uns beiden, sag ich mal, wie es ist. Ich finde nämlich, das Wetter jetzt gerade ist geil. Ja, nicht irgendwie fast 40 Grad, nicht 27 Stunden am Tag Sonne, nicht einmal aus dem Fenster geguckt und zack, irgendwie tagelang Sonnenbrand. Nee, schön ein bisschen kühler, hier und da mal ein bisschen Regen. Das ist für mich Sommer, das reicht mir.
1: Nee, nein, nein, nein. Regen ist mein absolutes Hasswetter. Ich hasse es, kann ich ganz klar so sagen. Früher war es vielleicht noch geil und ganz cool hier mit Matschhose und so.
0: Ja.
1: Aber jetzt, boah, nee. Nee, alles ist nass. Wenn man in die Wohnung geht, ist alles schmutzig wegen den Schuhen. Und das, Schlimmste, das sind wirklich meine Haare sind am Arsch.
0: Oh,
1: durch die Luftfeuchtigkeit kräuseln die sich so hässlich.
0: Naja, also ich, jetzt sag du mal, was bist du für ein Team? Bist du Team Sommer 90 Grad oder Team Sommer 15 Grad und Regen, so wie jetzt? Schreib mal gern. Schick mal Sonnen- oder Regen-Emoji
1: ja.
0: Bei WhatsApp 9172978000. Aber hier, Melissa, muss sich bei Grönland, Kanada und der Nordatlantik bedanken. Das Wetter dort ist nämlich irgendwie schuld an dem Wetter hier. Keine Ahnung, warum genau. Kein Wetterexperte, aber ich habe das nur gelesen. Also da ist schlechtes Wetter und das zieht irgendwie hier rüber zu uns.
1: Ich schick eine wütende Mail. Aber übrigens, Fun Fact zum schlechten Wetter.
0: Ja.
1: Im Norden sagt man Schietwetter.
0: Ah, wusste ich nicht. Kommst du von da oben oder was?
1: Nö, ich bin eine Frau von Welt.

die Jungs von Fastball hier für dich bei Planet. Und ich hatte heute Besuch bei mir zu Hause, unfreiwillig. Also ich muss dazu sagen, ich wohne im zweiten Stock. Und da stand plötzlich ein Mann vor meinem Balkon. Und der hat einen Satz gesagt, das funktioniert wirklich nicht. Also es funktioniert gar nicht. Bewirkt nämlich genau das Gegenteil. Was der Mann gesagt hat und vor allem, wie er überhaupt da hochgekommen ist, checken wir alles gleich hier in 10 Minuten.

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2: Es ist gleich 20 vor 6. Mittlerweile habe ich mich auch wieder beruhigt. Aber heute Mittag habe ich zu Hause wirklich den Schock meines Lebens gehabt, weil da plötzlich ein Mann vor meinem Balkon stand. Also kurze Info, ich wohne im 2. Stock. Da steht eigentlich keiner immer mal vorm Balkon. Also wie auch. Wir haben aber gerade zu Hause ein Baugerüst. Der Balkon wird neu gemacht. So, und da kann ja theoretisch jetzt jeder hoch. Also ist eine super Einladung für alle Einbrecher. Bitte nicht. Also bei mir gibt's nichts zu holen. Ich hab nichts. Bitte lass es. Theoretisch kann da aber halt jeder hoch. So, ab Montag nächster Woche soll das dann mit den Bauarbeiten losgehen. Deshalb rechnest du noch nicht, dass da jetzt jemand steht. Ich war vorhin aber auf dem Balkon, hab dann da Wäsche aufgehängt und plötzlich aus dem Nichts höre ich diesen Satz, diese tiefe Stimme. Bitte nicht erschrecken. So, Digga, dreimal darfst du raten, was ich gemacht habe. Was hab ich mich erschreckt, ey? Also dieser Satz, das funktioniert schon mal absolut gar nicht. Vor allem stand ich dann da, erstmal Puls auf 180, guck diesen Mann an, der das gesagt hat und dachte mir erstmal...
3: Ach so, okay, ach so. Und du bist wer nochmal? Bist du mein Vater? Wer bist du?
2: Ja, mein Vater war es nicht. Turns out war einer von der Firma, der gucken wollte, ob da alles passt, ob das Gerüst schon steht, wie die Balkons aussehen und so weiter. Also, glaube ich. Oder es war ein Einbrecher. Ist irgendwie beides möglich.

0: Griechenland, Polen, Spanien und Albanien. Das sind nicht die Urlaubsziele der letzten Jahre, das sind auch nicht die Urlaubsziele der Deutschen, sondern das sind einfach die letzten Länder, in denen Alok in diesem Monat war. Der Monat ist ungefähr 3 Wochen alt und der hat einfach schon 4 Länder bereist. Das ist so crazy, wie diese DJs rumkommen. Und Deutschland hat er ganz vergessen, das ist ja nämlich gleich am Start. Khalid mit Alok zusammen, Dive Into Me nach News.
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5: Ich bin Jan Philipp. Das war eine schockierende Entdeckung auf einem Spielplatz in Bad Camberg-Erbach. Dort hat jemand eine Mistgabel im Sand vergraben, mit den Spitzen nach oben direkt vor der Rutsche. Verletzt wurde zum Glück niemand. Es ist wohl auch nicht die erste miese Aktion an dieser Stelle. Dort waren auch schon im Sand eingebuddelte, abgebrochene Flaschen gefunden worden. Schon wieder eine Flugpanne am Airport in München. Ein Airbus der Lufthansa hat am Abend bei der Landung die Piste verfehlt. Die Maschine setzte zu früh auf und beschädigte dabei laut Fluggesellschaft die Beleuchtung der Landebahn. Alle 351 Menschen an Bord blieben nach Angaben der Lufthansa unverletzt. Erst am Samstag war auf derselben Bahn eine vollbesetzte Passagiermaschine beim Start über das Pistenende hinausgeschossen. Das war eine Deutschland-Premiere. Im Klinikum Fulda ist erstmals ein Roboter bei einer Bypass-OP am Herz eingesetzt worden. Da Vinci ist der modernste OP-Roboter der Welt. Mit 4 Operationsarmen können die Ärzte millimetergenau mikroskopisch feine Instrumente steuern. Für die Patienten bedeutet das weniger Schmerzen, weniger Belastung und schnellere Heilung. Für Wohnungssuchende in Deutschland gibt es einen kleinen Lichtblick. Im ersten Halbjahr haben die Ämter wieder deutlich mehr neue Wohnungen genehmigt. Laut Statistischem Bundesamt gibt es ein Plus von 15%. Trotzdem fehlt laut Bundesbauministerium weiterhin massiv bezahlbarer Wohnraum, vor allem in Ballungsräumen.
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5: Dein Planet-Wetter mit vielen Wolken und immer wieder Regen, der aber nach so einer Hitzewelle eigentlich ganz gelegen kommt. Die Temperaturen bis zu 25 Grad, morgen sind sogar örtlich bis zu 27 Grad drin. Es bleibt aber weiter wechselhaft mit Schauern und teilweise auch Gewittern.
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0: Es ist 8:08 und die A7 Kassel-Fulda zwischen dem Kreuz Kassel-Mitte und dem Dreieck Kassel-Süd gerade 3 Kilometer Stau. Die A49 Kassel-Gießen zwischen dem Kreuz Kassel-Mitte und Kassel-Waldau auch da 3 Kilometer Stau. A66 Frankfurt-Wiesbaden zwischen Wiesbaden-Mainzer Straße und dem Schierstener Kreuz 3 Kilometer Stau. Und die A661 Egelsbach-Oberursel zwischen dem Offenbacher Kreuz und Offenbach-Kaiserlei. Okay, dreimal darfst du raten. Richtig, 3 Kilometer Stau. Das waren jetzt die größten Staus. Alle Infos auch für deine Strecke, wie immer, in der Planet-App.
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0: Habe ich noch einen für dich, und zwar steht er bei dir in Hanau auf der Hochstädter Landstraße. Da wirst du geblitzt, stadtauswärts.
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5: Schön ein bisschen kühler, hier und da mal ein bisschen Regen. Das ist für mich Sommer, das reicht mir.
2: Nein, Regen ist mein absolutes Hasswetter. Und das Schlimmste, das sind wirklich, meine Haare sind am Arsch.
5: Oh, geht das
2: durch die Luftfeuchtigkeit kräuseln die sich so hässlich.
5: Naja, was bist du für ein Team? Bist du Team Sommer 90 Grad oder Team Sommer 15 Grad und Regen, so wie jetzt? Schick mal Sonnen- oder Regen-Emoji bei WhatsApp 9172-978-3000.
2: Übrigens, Fun Fact zum schlechten Wetter.
5: Ja?
2: Im Norden sagt man Schietwetter.
5: Ja, wusste ich nicht. Kommst du von da oben? Oder was?
2: Nö, ich bin eine Frau von Welt.

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